Der Apfelbaum mit Christian Franke und Edward Simoni, der Song musste sein, ich liebe ihn. Und damit herzlich willkommen zurück zur zweiten Stunde hier im Studio Drüblingsen, am Mikrofon weiterhin Ille Wallis. Und jetzt wird's ein bisschen tierisch, aber erstmal gratulieren wir Audrey Landers mit Silverbird.

Jetzt also tierisch, tierisch. Es geht um Helga, Sissi, Ronny und so weiter. Sind keine Sänger. Nein, das sind alles Hunde oder Katzen. Und da gibt es wirklich schöne Geschichten von denen. Und die erzähle ich euch jetzt mal. Und ich habe auch entsprechende Songs oder ich wollte entsprechende Songs raussuchen und habe dann unter anderem statt Katze Cat eingegeben. Da wird einem ja alles angeboten. Von Cat Ballou aus dem Kölner Karneval, Cat Stevens, alles mögliche, die Cats natürlich. Und das nutze ich. Ich liebe ja die Cats aus Holland. Und das nutze ich natürlich aus und spiele die gleich auch. Be My Day. So, und dann erzähle ich jetzt mal ein bisschen was. Nee, erst spiele ich jetzt Be My Day mit den Cats.

Ja, zum nächsten Artikel hätte ich natürlich Penny Lane spielen können. Es geht nämlich um die Hündin Penny. Die zuckersüße Penny ist ein Star. Das erkannte ihre Besitzerin schon, als die Papillon-Hündin noch ein Welpe war. Nadine arbeitet als Filmhundetrainerin. Obwohl es damals noch keine Rolle für ihre Penny gab, durfte sie mit ans Set, wenn ihr Frauchen andere Vierbeiner bei Drehs anleitete. Und Penny schaute ganz genau hin. Sie liebt es, neue Tricks zu trainieren. Das fordert und fördert sie und schweißt uns noch enger zusammen. Ein Filmhund fiel aus, da kam der Zufall zu Hilfe. Schnell brauchte man Ersatz. Penny stand bereit und durfte sogar einspringen. Sie überzeugte das Team von der ersten Sekunde an. Es war der Beginn ihrer Karriere. Sie brillierte in Filmen wie die Sterntaler des Glücks. Für eine wichtige Filmszene sollten es mindestens drei hintereinander sein. Bei der Aufnahme hat es super geklappt. Seitdem dreht sich Penny vor Freude auch ohne Kommando ganz oft. Ja, das ist doch mal schön. Und jetzt habe ich einen Titel von Lobo. Me and You and a Dog Named Boo.

Dann gibt es Kater Ronny. Seit 2019 schippert vor der Küste Griechenlands ein ganz besonderer Matrose über die türkisblauen Wogen. Ronny, die niedliche Bootskatze, war ursprünglich ein Streuner, dann heuerte er in einer stürmischen Nacht auf Zypern bei einem britischen Seglerpaar an. Laura und Ross heißen die beiden und sind die Skipper des Segelboots Holly Blue. In dieser Sturmnacht ahnten sie noch nicht, dass Ronny ihre Herzen erobern und für immer bei ihnen bleiben wird. Eine Katze auf hoher See. Für die beiden zunächst undenkbar, doch er überzeugte seine neuen Besitzer schnell, denn er liebt Wasser. Beherzt springt er in die Fluten, paddelt los, balanciert auch mal an der Reling oder lässt sich von Laura auf dem Surfbrett herumfahren. Surfbrett, nicht Surfbrett. Inzwischen engagiert sich das Paar auch für andere tierische Streuner und sammelt Spenden. Und Ronny, wenn er nicht schwimmt, erklimmt er den Mast und hält von dort aus die Mannschaft auf Kurs. Ahoi, Captain auf vier Pfoten. Ja, ich könnte jetzt ein Lied mit Katzen, aber ich habe gedacht, Ronny, gut, den habe ich lange nicht gehört. Ronny, adios, my darling.

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für mein Hund. Und ich hätte seine keilförmige Nase, dann erschien mir die Umwelt vor ganz neuem Hintergrund. Und ich ordnete sie ein in ganz andere Kategorien. Die, die aufrecht gehen, die kriechen, die, die wohl, die übel riechen. Und den Typen, die mir stinken, könnte ich dann Hose oder Rock zerreißen und sie in den Hintern beißen, was ich heute nur in extremen Fällen kann. 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
1: Ja, es gibt Tage, da wünscht ich wäre mein Hund. Also ich glaube, die Hunde haben es nicht leicht jetzt bei diesen Temperaturen. Und meine Tochter hat einen Labrador, also der mag Wärme überhaupt nicht. Aber ich habe hier etwas über Labrador Sissi und Labrador Helga. Das Fell so weich, die Augen so lieb. Wenn die Labrador-Damen Sissi und Helga, 10 und 4, in Südhessen einen Raum betreten, zaubern sie ein Lächeln auf die Gesichter sterbenskranker Menschen und deren Angehörige. Mit ihrer Besitzerin, der Palliativpflegerin Ivana Seeger, sind sie gern gesehene Gäste im Hospiz St. Barbara in Oberursel, aber auch auf den Palliativstationen der Region. Für viele sind sie ein Lichtblick, sagt Ivana, die sich 2009 mit ihrer inzwischen verstorbenen Hündin Enna zum zertifizierten Therapiebegleithundeteam weiterbilden ließ. Dort, wo Worte fehlen und die Kraft schwindet, spenden heute Sissi und Helga Wärme und Liebe. Zum Kuscheln legen sie sich auch mal mit ins Bett oder hören einfach nur zu. Ach, das ist so eine schöne, berührende Geschichte, muss ich sagen. Und Elvis Presley singt jetzt Hound Dog.

ganz großer hätte Geburtstag diesen Monat und das ist Frank Farian. Wir wissen natürlich alle, Erfinder von Boney M. und unzähligen anderen Gruppen und Songs, und er war schon klasse, muss ich wirklich sagen. Ja, und Liz Mitchell hat auch Geburtstag diesen Monat. Ja, und dann nehme ich das doch gleich zum Anlass und spiele zwei Titel. Einmal Hooray, Hooray, It's a Holiday. Für die meisten haben die Ferien ja begonnen. Und als zweites I See a Boat on the River.

Ja, und diese Calendula officinalis, die hat es wirklich in sich. Die Pflanze heilt 30 Beschwerden, unter anderem natürlich. Und ein echter Klassiker, wir kennen sie als Ringelblume, wird vielseitig eingesetzt und ihren Namen verdankt sie den Samen, die sich nach der Blüte zu kleinen eingerollten Ringen formen. Bis heute gehört sie zu den bekanntesten Heilpflanzen Europas, von der wir nach wie vor profitieren. Ja, das stimmt. Es gibt so Ringelblumen, Salben und was es alles gibt. Und etwas erzähle ich euch jetzt hier. Wohltat für Mund, Lippen und Füße bei Herpes, Zahnfleischentzündung, Hornhaut, Hühneraugen und Schwielen. Ringelblume wirkt auch hier. Sie beruhigt gereiztes Zahnfleisch und pflegt beanspruchte Fußhaut geschmeidig als Mundspülung, Tee oder verdünnte Tinktur oder als Salbe einmassieren oder ins warme Fußbad, Öl ins warme Fußbad geben. Haut in Balance, Insektenstiche, leichten Sonnenbrand, rissige Lippen, Frostbeulen, trockene Haut. Gerade empfindliche Haut reagiert auf Sonne, Kälte oder Insekten oft gereizt. Calendula spendet Feuchtigkeit, lindert Rötungen und beruhigt entzündete Stellen. Jetzt habe ich einen Song gesucht. Ich habe nichts gefunden. Ich habe nur die Ärzte gefunden. Na gut, Westerland.

Self-Control mit Laura Branigan. Auch sie hätte Geburtstag, sie ist leider sehr, sehr früh verstorben. Und dann komme ich jetzt mal zu einem Thema. Ich habe mich heute ein paar Mal versprochen und habe mich mit Absicht dann nicht korrigiert. Aber da gibt's ja Sachen im Internet, die ich da gefunden habe. Und die möchte ich euch jetzt hier zum Schluss in den letzten 20 Minuten ungefähr noch mitteilen. Da wird jemand zum 87. Hochzeitstag gratuliert. Na, herzlichen Glückwunsch. Und wird etwas verkauft, nämlich 3 Pfund das Euro. Also 3 Euro das Pfund müsste das eigentlich heißen. Wasser, da ist ein Rohrbruch gewesen und dann hat der Sprecher gesagt, Wasser vor dem Verkehr ist abzukochen. Oh mein Gott. Ja, und jetzt habe ich hier das nächste Geburtstagskind, nämlich Daisy Hasselhoff. Das ist schon wieder ein Versprecher. David Hasselhoff mit Everybody Sunshine.

Wer erinnert sich denn noch an Erno Rubik? Erno Rubik. Ja, das ist der Erfinder des gleichnamigen Würfels, den ich nie verstanden habe, also den Würfel. Dafür war ich einfach zu blöd. Aber manche können das immer noch mit einer affenartigen Geschwindigkeit. Gut, das ist an mir vorbeigegangen, aber der hat diesen Monat Geburtstag, der Erno. Und Juliane Werdenk hat auch Geburtstag und sie hat mal einen Song rausgebracht, Würfelspiel. Passt, oder? Ach, ich bin wieder so gut. Aber das stand nicht im deutschen Taschentuchverlag. Da hat sich auch mal jemand versprochen statt Taschenbuch. Oder die Monegassen feuern ihren Landesvater. Eieiei. Und Bild, der Bildkommunist ist, oder der Bildkolumnist wurde zu einem Kommunist. Ach du liebe Zeit. Wer erinnert sich denn noch an...

0: So, jetzt habe ich noch etwas. Da hat sich auch wieder einer im Radio versprochen. Der wollte einen Weg weisen. Und dann hat er gesagt, das ging vom Bodensee bis zum Nordschwanzwald. Oder einer hat, ja, wenn man die Betonung falsch hat, der hat geschrieben oder gesagt, statt, er wollte sagen Analphabet, hat aber Analphabet gesagt. Und da lief dann über die A3 ein totes Tier. Ja, und Fußball hat es auch gegeben, Bayer Leverkusen. Und dann gab es immer noch die Nussknacker-Suite von Peter Tschaikowski. Und es gab nochmal einen Straßenzustandsbericht. Da löst sich der Nebel auf. Nein, das war ein Wetterbericht. Löst sich der Nebel auf, scheißt meistens die Sonne. So, nun ist aber genug. Und jetzt kommen Judith und Mel, weil Judith hat ja auch Geburtstag. Und sie wollen kuscheln.
1: Und da ist er wieder. Helles Ohrwurm. Geht ins Ohr und bleibt doch da. Garantiert.

Da hätte ich doch fast vergessen, wieder meinen Ohrwurm der Woche zu senden. Ach, die Zeit ist immer so knapp, die Zeit ist auch schon wieder rum, die 2 Stunden sind vorbei. Aber ich habe mal schnell dann eben den Titel von Judith und Mel zum Ohrwurm der Woche gemacht. So, und damit verabschiede ich mich. Ich hoffe, ich konnte euch wieder ein bisschen unterhalten und wir hören uns dann in einer Woche in alter Frische wieder. Bleibt gesund, werdet gesund und bleibt mir treu. Bis dann, alles Liebe. Ach nee, ich habe ja noch zum Schluss The Allisons mit So Long, Goodbye, Farewell, Au Revoir und dann sage ich Tschüss, alles Liebe, eure Ille.

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1: Nicht rauchen, saufen und Drogen sind natürlich auch tabu. Wer gesund leben und etwas für seinen Körper tun möchte, der muss sich an so einiges halten und auf vieles verzichten. Auf Smartphones.

Wenn ich abends im Bett liege, dann ist alles dunkel und meine Pupillen sind sehr weit geöffnet. Wenn ich jetzt etwas auf dem Smartphone lese, dann kommt noch mehr blaues Licht ins Auge als sonst. Deshalb im Dunkeln zum Arbeiten oder Lesen besser noch ein anderes Licht anmachen.

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1: Schauen wir doch mal zusammen auf unsere Handys. Wie alt ist euer ältestes Bild? Ich habe gerade mal geguckt, bei mir ist es von Ende 2012. Wir alle haben also ein kleines Archiv auf unseren Handys, genau wie Radio- und Fernsehsender. Nur, dass bei denen ein kleines bisschen mehr im Archiv liegt. Beim ZDF zum Beispiel sind es aktuell über 300.000 Stunden Programm. Die kommen immer dann zum Einsatz, wenn es für ein Ereignis keine aktuellen Bilder gibt. Beispiel: Jahrestag 11. September. Das Problem bei der Sache: viele ältere Sendungen sind noch nicht digitalisiert. Sie liegen also noch auf Kassette oder Tonband im Archiv. Dadurch ist das Suchen nach bestimmten Ausschnitten viel aufwendiger. Aufwendig ist übrigens auch das Zeigen von Wiederholungen. Wenn zum Beispiel eine Sendung von vor 10 Jahren nochmal gezeigt werden soll, dann müssen alle Personen, die darin zu sehen sind, zustimmen. Dafür bekommen sie dann unter Umständen auch Geld.

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Wenn die Feuerwehr im Rettungsdiensteinsatz mit Blaulicht und Martinshorn unterwegs ist, dann geht es oftmals um Leben und Tod. Obwohl die Feuerwehrleute hohes Risiko gehen, um möglichst schnell mit ihrer Hilfeleistung an Ort und Stelle sein zu können, können sich lebensrettende Einsätze wegen einer Banalität um vielleicht entscheidende Minuten verzögern. Denn leider immer noch viel zu oft haben Hausbesitzer ihr Haus nicht mit einer gut lesbaren Hausnummer versehen.

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1: Richtig viel beim Einkaufen sparen. Das klingt doch gut, oder? Das geht, wenn ihr wisst, mit welchen Tricks die Supermärkte arbeiten. Denn die wollen euch natürlich so viel wie möglich verkaufen. Frisches Obst und Gemüse zum Beispiel. Das steht meistens am Eingang. Man nennt das Slowdown-Zone. Also der Bereich, um ein bisschen langsamer zu werden. Klar, wenn du nur an allen Produkten schnell vorbeiläufst, dann kaufst du ja auch nichts. Deshalb sind auch die Gänge oft schmal, sodass man vorsichtig mit dem Einkaufswagen durchfahren muss. Der Wagen dagegen, der ist groß und dadurch wird dann dein Einkauf kleiner. Deshalb lieber einen Korb nehmen, da spürt man besser das Gewicht und kauft nicht so viel. Sonderangebote sind auch so ein Trick. Meistens sind die gar nicht die günstigsten. Es lohnt sich mal nach oben oder nach unten im Regal zu greifen, da wird's billiger. Die wichtigen Sachen, die jeder braucht, die stehen immer ganz am Ende des Marktes, sodass wir immer schön komplett durch müssen. Also Einkaufsliste schreiben und nicht ablenken lassen. Auch nicht von den Süßigkeiten an der Kasse. Die sind meistens nämlich richtig teuer.

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1: Im Studio Holger Dilk. Der Deutsche Ethikrat begrüßt eine offene Debatte über Leihmutterschaften. In Deutschland ist sie zwar verboten, sollte sich das irgendwann ändern, dann nach Ansicht des Ethikrates nur mit klaren Regeln. Die Debatte war zuletzt durch Jens Spahns Vaterschaft dank einer US-Leihmutter neu entfacht worden. Der Ethikrat-Vorsitzende Helmut Frister sagt im Ersten, wir verschieben das Problem ins Ausland.
2: Wir schützen dann zwar unsere potenziellen Leihmütter, aber nicht die im Ausland. Da haben wir dann gar keinen Einfluss, in welcher Art und Weise das abläuft.
1: Der Staat nimmt deutlich weniger Tabaksteuer ein. Im ersten Halbjahr waren es laut Bundesfinanzministerium knapp 7 Milliarden Euro. Das sind rund 15% weniger als im Vorjahreszeitraum. Trotz höherer Steuern rechnet der Bund auch fürs Gesamtjahr mit einem Minus. Das geplante Alkoholverbot an Bahnhöfen ab Oktober sorgt für Diskussionen. Kritik kommt etwa von der Bundesarbeitsgemeinschaft Wohnungsloser und der Linken. Finn Riebesel-Freundlieb.
3: Für viele suchtkranke Obdachlose seien Bahnhöfe einer der wenigen geschützten Aufenthaltsorte, sagte der Vize der BAW Kraus dem Redaktionsnetzwerk Deutschland. Der rechtspolitische Sprecher der Linken.

0: Nach dem Senat hat am Abend auch die Nationalversammlung in Paris für das Gesetz gestimmt. Das Ganze gilt für neue Konten ab dem 1. September. Ziel ist es, Kinder und Jugendliche zum Beispiel vor Cybermobbing zu schützen.
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2: Mit KI-Support. Wolkig geht's in den Morgen und von Norden schieben sich heute dickere Wolken rein. Bis etwa zur Mainlinie regnet's immer mal wieder, später wird das eher zu Schauern. Vereinzelt sind auch Gewitter drin. Dazu steigen die Höchstwerte auf 20 bis 26 Grad. Morgen geht's mit Sonne und Wolken weiter, ab und zu mit einem Schauer maximal 25 Grad.

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1: Ganz ehrlich, das hat doch schon was, wenn man sagen kann, wir sind UNESCO-Weltkulturerbe. Schon 1978 wurde diese Liste von der UNESCO gegründet und schon damals waren ein Vertreter aus Deutschland mit dabei, nämlich der Dom in Aachen. Grundlage für die Liste ist das Übereinkommen zum Schutz des Kultur- und Naturerbes der Welt. Das besagt zum Beispiel, dass die Welterbestätten nicht verändert werden dürfen, damit eben auch noch die Generationen nach uns was davon haben. Auf die Liste kommt aber jetzt nicht einfach so irgendwie irgendein Ort. Darüber entscheidet erstmal ein Team von Experten. Wichtig, das vorgeschlagene Welterbe muss einzigartig sein und es muss auch in Zukunft erhalten werden. Im Moment gibt es davon über 1000 Stück auf der ganzen Welt verteilt. Alleine 40 Welterbestätten gibt es in ganz Deutschland. Darunter auch seit letztem Jahr die Hamburger Speicherstadt.
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2: Mein Verhältnis zu Behörden war nicht immer ungetrübt, was allein nur daran lag, dass man nicht kann, was man nicht übt. Heute gehe ich weltmännisch auf allen Ämtern ein und aus, schließlich bin ich auf den Dienstwegen so gut schon wie zu Haus.

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Tja, sagte der Herr am Schreibtisch, alles, was Sie wollen, nur. Ich bin hier Vertretung, der Sachbearbeiter ist zur Kur. Allenfalls könnte ich Ihnen, wenn Ihnen das etwas nützt, die Broschüre überlassen, wie man sich vor Karies schützt. Aber fragen Sie mal den Pförtner, man sagt, der kennt sich hier aus. Und das tat ich dann, ach bitte, wo bekommt man hier im Haus? Eine Antragsformulierung, die die Nichtigkeit erklärt. Für die Vorlage der Gültigkeit, es war verkehrt, dessen Gültigkeitsbehörde im Erteilungszustand liegt. Naja, Sie wissen schon, so ein Zettel, wissen Sie, wo man den kriegt? Da sind Sie hier ganz und gar verkehrt. Am besten ist, Sie gehen zum Verlegungsdienst für den Bezirksbereich Parkstraße 10. In die Abwertungsabteilung für den Formularausschuss. Bloß beeilen Sie sich ein bisschen, denn um 2 Uhr ist der Schluss. Dort bestellen Sie dann dem Pförtner einen schönen Gruß von mir. Und dann kriegen Sie im 2. Stock rechts, Zimmer 104, einen Antrag auf Erteilung eines Antragformulars zur Bestätigung der Richtigkeit des Durchschriftexemplars.

der Parkstraße 10, sagte mir der Pförtner, zu dumm. Die auf 104 stellen seit 2 Wochen auf Computer um. Und die Nebendienststelle, die sonst Härtefälle betreut, ist seit 11 Uhr zu, die feiern da ein Jubiläum heut. Frau Schibrowski ist auf Urlaub, tja, da bleibt ihnen wohl nur, es im Neubau zu probieren. Vielleicht hat die Registrierung

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gewissen Gültigkeit. Ach, wissen Sie, Sie Rostgegabel, Sie nageln Sie sich Ihr Scheißformular gefälligst selbst vors Knie. Schluchzend robbte ich aus der Tür, blieb zuckend liegen. Freundlich hob mich der Aktenbote auf seinen Aktenkarren und schob mich behutsam durch die Flure, spendete mir Trost und Mut. Wir zwei rollen jetzt zum Betriebsarzt, dann wird alles wieder gut. Ich geb nur schnell nen Karton vor, drucke bei der Hauspost auf. Würden Sie mal kurz aufstehen? Sie sitzen nämlich gerade drauf. Das ist ein Posten alter Formulare. Die gehen ans Oberverwaltungsamt zurück. Da sollen die jetzt eingestampft werden. Das sind diese völlig überflüssigen Anträge auf Erteilung eines Antragformulars.

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3: Lachen ist die beste Medizin, sagt man ja so. Da ist aber tatsächlich etwas dran, sagt zum Beispiel die Gelotologie, die Lachforschung. Es ist wirklich wissenschaftlich bewiesen, dass Lachen Schmerzen lindert. Gleichzeitig werden Glückshormone ausgeschüttet und Stress reduziert. Auch der Blutdruck sinkt. Man geht sogar davon aus, dass ein herzhaftes Lachen dem Körper so gut tut wie 20 Minuten Joggen oder 15 Minuten Fahrradfahren. Wir sollten also vielleicht öfters mal lachen und uns ein Beispiel an Babys nehmen. Die lachen etwa 30 Mal so viel wie Erwachsene. Lachen ist übrigens angeboren und wird von allen Menschen und allen Kulturen weltweit verstanden. Übrigens nicht wie bei Tieren. Da kann ein Lächeln auch für eine Drohung stehen. Aber auch wir Menschen können auf unterschiedlichste Arten lachen. Hinterlistiges, aber auch höfliches zum Beispiel. Egal wie, nur beim ehrlichen Lachen brauchen wir 135 Muskeln im ganzen Körper und das ist vielleicht die beste Medizin.
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1: Im Studio Holger Dilk. Der Deutsche Ethikrat ist dafür, die Leihmutterschaft ohne Scheuklappen zu diskutieren. Ausgelöst wurde die Debatte zuletzt durch Jens Spahn, der mithilfe einer Leihmutter in den USA Vater geworden ist. In Deutschland ist ein solches Verfahren verboten. Sollte sich das irgendwann ändern, fordert der Ethikrat klare Regeln. Der Vorsitzende Helmut Frister sagt dem Ersten:
2: Man könnte das zumindest zu Beginn auch sehr restriktiv machen. Das heißt, vielleicht wirklich nur für einander nahestehende Personen und auch mit der Möglichkeit, dass eine Kommission die Motivation

0: Der Vizechef der Bundesarbeitsgemeinschaft Wohnungsloser, Kraus zum Beispiel, warnt im Redaktionsnetzwerk Deutschland, für viele suchtkranke Obdachlose seien Bahnhöfe einer der wenigen geschützten Orte. Das Problem verlagere sich lediglich. Die Europäische Union fördert jetzt, dass überschüssiger Wein zu Industriealkohol verarbeitet wird, zum Beispiel für Desinfektionsmittel oder Reinigungsprodukte. So sollen die übervollen Lager der Winzer entlastet werden. Hintergrund: In Europa wird immer weniger Wein getrunken.
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2: Mit KI-Support. Wolkig geht's in den Morgen, gerade an der Küste kann's auch mal ein bisschen regnen, sonst startet der Tag oft sonnig und trocken. Später breiten sich von oben her mehr Wolken aus. Bis etwa zur Mainlinie fällt zwischendurch Regen, der später eher in Schauer übergeht. Ganz vereinzelt sind auch Gewitter drin, dazu werden es 19 bis 28 Grad. Morgen meist trocken mit Sonne und Wolken, maximal bis 27 Grad.

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1: Schaut euch mal in Bus und Bahn um. Jeder Zweite hat da inzwischen Stöpsel im Ohr. Unterwegs Musik hören ist für uns absolut selbstverständlich. Vor 40 Jahren war das noch anders. Musik gab es damals auf Tonband und Schallplatte. Beides war für unterwegs jetzt nicht so optimal. Bis Sony vor genau 40 Jahren die Revolution startete. Der Walkman. Ein kleiner Kasten, in den ein paar Batterien und eine Kassette passten. Das Teil ging durch die Decke. Jeder konnte seine Lieblingssongs immer und überall hören. Die Leute gingen so weit, dass sie zum Teil nachts die Schaufenster eingeschlagen haben, nur um einen Walkman zu klauen. Experten drehten derweil durch. Die ständige Musik macht schwerhörig, hieß es damals. Heute weiß man, die Länge und Lautstärke macht's. Normales Musikhören ist absolut ungefährlich. Trotz Kritik, der Walkman verkaufte sich millionenfach und bereitete später den Weg für den MP3-Player und heute Spotify und Co.
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1: Im Studio Holger Dilk. Der Deutsche Ethikrat begrüßt eine offene Debatte über Leihmutterschaften. In Deutschland ist sie zwar verboten, sollte sich das irgendwann ändern, dann nach Ansicht des Ethikrates nur mit klaren Regeln. Die Debatte war zuletzt durch Jens Spahns Vaterschaft dank einer US-Leihmutter neu entfacht worden. Der Ethikrat-Vorsitzende Helmut Frister sagt im Ersten, wir verschieben das Problem ins Ausland.
2: Wir schützen dann zwar unsere potenziellen Leihmütter, aber nicht die im Ausland. Da haben wir dann gar keinen Einfluss, in welcher Art und Weise das abläuft.
1: Der mutmaßliche Todesschütze von Stade ist tot. Laut niedersächsischem Justizministerium beging der Mann im Gefängnis Suizid. Hinweise auf ein Fremdverschulden gibt es nicht. Er wurde verdächtigt, 6 Menschen in eine Jugendhilfeeinrichtung in Stade erschossen zu haben. Hintergrund war wohl ein Sorgerechtsstreit. Das geplante Alkoholverbot an Bahnhöfen ab Oktober sorgt für Diskussionen. Kritik kommt etwa von der Bundesarbeitsgemeinschaft Wohnungsloser und der Linken. Finn Riebesel Freundlieb.
3: Für viele suchtkranke Obdachlose seien Bahnhöfe einer der wenigen geschützten Aufenthaltsorte, sagte der Vize der BAW Kraus dem Redaktionsnetzwerk Deutschland. Der rechtspolitische Sprecher der Linken, Hoss,

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1: Nicht rauchen, saufen und Drogen sind natürlich auch tabu. Wer gesund leben und etwas für seinen Körper tun möchte, der muss sich an so einiges halten und auf vieles verzichten. Auf Smartphones, Computer und Fernseher zum Beispiel. Klingt komisch, ist es auch. Es geht um Bildschirme, in denen sind inzwischen fast immer LEDs verbaut. Eigentlich praktisch, sie sind klein, hell und brauchen wenig Strom. Aber sie geben sehr viel blaues Licht ab, auch wenn wir das erstmal gar nicht wahrnehmen. Blaues Licht hat ziemlich viel Energie und könnte deshalb die Sehzellen in den Augen kaputt machen. Im schlimmsten Fall kann man davon sogar blind werden. Bei Tieren ist es schon erwiesen, bei Menschen allerdings noch nicht. Besonders aufpassen sollte man bei wenig Licht, sagen die Forscher. Wenn ich abends im Bett liege, dann ist alles dunkel und meine Pupillen sind sehr weit geöffnet. Wenn ich jetzt etwas auf dem Smartphone lese, dann kommt noch mehr blaues Licht ins Auge als sonst. Deshalb im Dunkeln zum Arbeiten oder Lesen besser noch ein anderes Licht anmachen. 60

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1: Wien 1846. Kein guter Zeitpunkt, um ein Kind zu bekommen. Erst recht nicht in einem Krankenhaus und unter ärztlicher Beobachtung. Das hört sich heute echt komisch an, aber das Risiko, bei der Geburt zu sterben, war damals um ein Vielfaches höher, wenn ein Arzt dabei war. Warum? Das konnte man sich absolut nicht erklären. Bis ein junger Assistenzarzt eine Theorie aufstellt. Er behauptet, es liegt an den Leichen, die die Ärzte untersuchen. Damals war es vollkommen normal, eine Leiche zu untersuchen und dann direkt weiter zur Entbindung zu gehen. Ohne Hände waschen, das war mehr oder weniger Zeitverschwendung. Semmelweis, so hieß dieser junge Arzt, fand heraus, irgendetwas wird über die Hände der Ärzte übertragen und tötet dann fast jede fünfte Mutter durch Blutvergiftung. Alles Quatsch, sagte die Fachwelt. Absolut schwachsinnig, dass die heilenden Hände der Ärzte krank machen. Bakterien und Keime kannte man damals nicht. So richtig ernst genommen wurde Semmelweis zu dieser Zeit nie. Und doch hat sich das Händewaschen irgendwie durchgesetzt. Bis heute.
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1: Ab in den wohlverdienten Sommerurlaub. Beim Zurückkommen gibt's dann aber manchmal eine böse Überraschung, nämlich der Zoll. Darf ich die billige und offensichtlich gefälschte Uhr vom Strand mitbringen? Wie sieht's aus mit Essen und was ist, wenn ich im Urlaub mir einen neuen Laptop gekauft habe? Viele Fragen, die oft gar nicht so einfach zu beantworten sind. Oftmals kommt's nämlich darauf an, aus welchem Land man wieder zurück nach Deutschland kommt. Lebensmittel aus einem Nicht-EU-Ausland sind zum Beispiel oft verboten. Damit will der Zoll verhindern, dass sich zum Beispiel Tierseuchen ausbreiten, die es hier bisher noch gar nicht gibt. Und weil das ziemlich kompliziert ist, hat der Zoll viele Themen auf seiner Internetseite unter www.zoll.de aufgelistet. Da kann man also schnell mal nachschauen, wenn man sich nicht sicher ist. Außerdem hat der Zoll eine eigene App. Die heißt Zoll und Reise und gibt's für Apple- und Android-Geräte. Damit könnt ihr auch ohne Internetverbindung im Urlaub nachschauen, was geht und was nicht.

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1: 71 Plastiktüten, so viele verbraucht jeder von uns im Durchschnitt. Und das in nur einem Jahr. Das sind genau 71 zu viel, sagen viele Umweltschützer und auch die EU. Die will nämlich alle Mitgliedstaaten dazu zwingen, was gegen die vielen Plastiktüten zu tun. Die Länder haben jetzt zwei Möglichkeiten. Die erste ist, dass pro Person und Jahr nur noch so und so viele Plastiktüten verbraucht werden dürfen. Die andere Option ist, eine Steuer auf Plastiktüten einzuführen. Das klappt in Irland zum Beispiel schon super. Im Schnitt brauchen die Leute da im Jahr nur noch 16 Einwegtüten. Seit dem 1. April machen jetzt auch viele Geschäfte in Deutschland mit, und zwar freiwillig. Die Tüten werden dadurch andere ersetzt, zum Beispiel durch Papiertüten oder welche, die biologisch abbaubar sind. So eine normale Plastiktüte braucht nämlich bis zu 400 Jahre, bis sie komplett abgebaut ist.
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zeigt mehr Horrorfilme. Ich bin ein Horrorfilm-Fan und ich weiß warum. In einer Studie aus dem Jahr 2012 hat die Universität von Westminster in Großbritannien festgestellt, Horrorfilme sind gut für den Stoffwechsel. Ein richtig schön fieser, gemeiner, spannender Horrorfilm von 90 Minuten Länge verbrennt genauso viele Kalorien wie ein 30-minütiger Spaziergang.

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1: Lachen ist die beste Medizin, sagt man ja so. Da ist aber tatsächlich etwas dran, sagt zum Beispiel die Gelotologie, die Lachforschung. Es ist wirklich wissenschaftlich bewiesen, dass Lachen Schmerzen lindert. Gleichzeitig werden Glückshormone ausgeschüttet und Stress reduziert. Auch der Blutdruck sinkt. Man geht sogar davon aus, dass ein herzhaftes Lachen dem Körper so gut tut wie 20 Minuten Joggen oder 15 Minuten Fahrrad fahren. Wir sollten also vielleicht öfters mal lachen und uns ein Beispiel an Babys nehmen. Die lachen etwa 30 Mal so viel wie Erwachsene. Lachen ist übrigens angeboren und wird von allen Menschen und allen Kulturen weltweit verstanden. Übrigens nicht wie bei Tieren. Da kann ein Lächeln auch für eine Drohung stehen. Aber auch wir Menschen können auf unterschiedlichste Arten lachen. Hinterlistiges, aber auch höfliches zum Beispiel. Egal wie, nur beim ehrlichen Lachen brauchen wir 135 Muskeln im ganzen Körper und das ist vielleicht die beste Medizin.

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1: Im Studio Holger Dilk. Die Nachfolge für Jens Spahn als Fraktionschef der Union im Bundestag steht fest. Kanzleramtschef Thorsten Frey soll das Amt übernehmen. Darauf haben sich die Unionschefs Merz und Söder geeinigt, das berichten mehrere Medien. Die Fraktion soll Frey kommende Woche in einer Sondersitzung wählen. Die Startup-Szene in Deutschland boomt. Im ersten Halbjahr wurden über 3000 Unternehmen gegründet, deutlich mehr als je zuvor. Die Bundesregierung will die Unternehmen jetzt weiter stärken und in Deutschland halten. Mit einer neuen Strategie nimmt sie unter anderem Startups im Rüstungsbereich in den Blick. Da will der Staat auch selbst einsteigen. Christoph Stresing vom Startup-Verband sagt im ZDF.
2: Wenn wir uns viele Drohnen-Startups anschauen, dann sind es die jungen Unternehmen und eben gerade nicht die etablierten, die hier die Lösung schaffen. Es ist, glaube ich, für die frühe Phase auch sinnvoll, wenn der Staat da hilft. Aber das Entscheidende ist tatsächlich neben dem wichtigen staatlichen Kapital, dass wir das private Kapital mobilisieren. Denn der Kapitalbedarf ist so groß, das kann und soll der Staat gar nicht allein machen.
1: Das ist ein Szenario, das die Sorgen vieler Menschen vor künstlicher Intelligenz befeuern dürfte. KI-Modelle haben sich selbstständig gemacht und ungeplant einen Hackerangriff gesteuert. Anne Brauer.
3: Diese KI kommt aus dem ChatGPT-Konzern OpenAI und ist bei einem Probelauf aus der eigentlich abgeschotteten Testumgebung aus und in die Systeme einer anderen KI-Firma eingebrochen. Die Modelle haben wie ein gewiefter Hacker Sicherheitslücken gesucht und ausgenutzt. Übrigens sollte die KI auch genau solche Lücken finden, aber eben intern und ging dann viel weiter als geplant. OpenAI spricht von einem beispiellosen Cybervorfall und will jetzt die Sicherheitsvorkehrungen hochschrauben.
1: In München wird heute der Opfer des rassistischen Anschlags vor genau 10 Jahren gedacht. Damals wurden am Olympia-Einkaufszentrum 9 junge Menschen getötet, alle mit Migrationshintergrund. Dirk Justus.
4: Der Angriff des 18-jährigen Attentäters hatte weltweit für Entsetzen gesorgt. Nach der Tat tötete er sich selbst, nachdem er von der Polizei gestellt worden war. Bei der öffentlichen Gedenkveranstaltung am Denkmal für euch vor dem Olympia-Einkaufszentrum wird unter anderem Bundespräsident Steinmeier eine Rede halten. Um 17.51 Uhr, dem Tatzeitpunkt, wird es eine Schweigeminute geben. Die Gedenkveranstaltung wurde gemeinsam von den Familien der Opfer organisiert.
1: Die Polizei zieht in Hitlers Geburtshaus in Braunau am Inn. Österreich hat das Haus umgebaut, damit es seinen Status als Pilgerstätte für Neonazis verliert. Die Polizeistation wird heute eröffnet.
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5: Mit KI-Support. Wolkig ist es gerade in vielen Ecken und in der Mitte bleibt's meist trocken. Dazu gibt's im Norden und Osten ab und zu Schauer und auch mal ein kurzes Gewitter, während es im Süden oft sonnig bleibt. Die Höchstwerte liegen zwischen 20 und 28 Grad. Morgen geht's meist freundlich weiter, nur vereinzelt gibt's Richtung Osten mal einen Schauer. Maximal werden es bis 27 Grad.

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1: Mit KI-Support. Wolkig ist es gerade in vielen Ecken und in der Mitte bleibt's meist trocken. Dazu gibt's im Norden und Osten ab und zu Schauer und auch mal ein kurzes Gewitter, während es im Süden oft sonnig bleibt. Die Höchstwerte liegen zwischen 20 und 28 Grad. Morgen geht's meist freundlich weiter, nur vereinzelt gibt's Richtung Osten mal einen Schauer. Maximal werden es bis 27 Grad.

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1: Im Studio Holger Dilk. Die Nachfolge für Jens Spahn als Fraktionschef der Union im Bundestag steht fest. Kanzleramtschef Thorsten Frey soll das Amt übernehmen. Darauf haben sich die Unionschefs Merz und Söder geeinigt, das berichten mehrere Medien. Die Fraktion soll Frey kommende Woche in einer Sondersitzung wählen. Die Startup-Szene in Deutschland boomt. Im ersten Halbjahr wurden über 3000 Unternehmen gegründet, deutlich mehr als je zuvor. Die Bundesregierung will die Unternehmen jetzt weiter stärken und in Deutschland halten. Mit einer neuen Strategie nimmt sie unter anderem Startups im Rüstungsbereich in den Blick. Da will der Staat auch selbst einsteigen. Christoph Stresing vom Startup-Verband sagt im ZDF.
2: Wenn wir uns viele Drohnen-Startups anschauen, dann sind es die jungen Unternehmen und eben gerade nicht die etablierten, die hier die Lösung schaffen. Es ist, glaube ich, für die frühe Phase auch sinnvoll, wenn der Staat da hilft. Aber das Entscheidende ist tatsächlich neben dem wichtigen staatlichen Kapital, dass wir das private Kapital mobilisieren. Denn der Kapitalbedarf ist so groß, das kann und soll der Staat gar nicht allein machen.
1: Das ist ein Szenario, das die Sorgen vieler Menschen vor künstlicher Intelligenz befeuern dürfte. KI-Modelle haben sich selbstständig gemacht und ungeplant einen Hackerangriff gesteuert. Anne Brauer.
3: Diese KI kommt aus dem ChatGPT-Konzern OpenAI und ist bei einem Probelauf aus der eigentlich abgeschotteten Testumgebung aus und in die Systeme einer anderen KI-Firma eingebrochen. Die Modelle haben wie ein gewiefter Hacker Sicherheitslücken gesucht und ausgenutzt. Übrigens sollte die KI auch genau solche Lücken finden, aber eben intern und ging dann viel weiter als geplant. OpenAI spricht von einem beispiellosen Cybervorfall und will jetzt die Sicherheitsvorkehrungen hochschrauben.
1: In München wird heute der Opfer des rassistischen Anschlags vor genau 10 Jahren gedacht. Damals wurden am Olympia-Einkaufszentrum 9 junge Menschen getötet, alle mit Migrationshintergrund. Dirk Justus.
4: Der Angriff des 18-jährigen Attentäters hatte weltweit für Entsetzen gesorgt. Nach der Tat tötete er sich selbst, nachdem er von der Polizei gestellt worden war. Bei der öffentlichen Gedenkveranstaltung am Denkmal für euch vor dem Olympia-Einkaufszentrum wird unter anderem Bundespräsident Steinmeier eine Rede halten. Um 17.51 Uhr, dem Tatzeitpunkt, wird es eine Schweigeminute geben. Die Gedenkveranstaltung wurde gemeinsam von den Familien der Opfer organisiert.
1: Die Polizei zieht in Hitlers Geburtshaus in Braunau am Inn. Österreich hat das Haus umgebaut, damit es seinen Status als Pilgerstätte für Neonazis verliert. Die Polizeistation wird heute eröffnet.
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5: Mit KI-Support. Wolkig ist es gerade in vielen Ecken und in der Mitte bleibt's meist trocken. Dazu gibt's im Norden und Osten ab und zu Schauer und auch mal ein kurzes Gewitter, während es im Süden oft sonnig bleibt. Die Höchstwerte liegen zwischen 20 und 28 Grad. Morgen geht's meist freundlich weiter, nur vereinzelt gibt's Richtung Osten mal einen Schauer. Maximal werden es bis 27 Grad.

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1: Mit KI-Support. Wolkig ist es gerade in vielen Ecken und in der Mitte bleibt's meist trocken. Dazu gibt's im Norden und Osten ab und zu Schauer und auch mal ein kurzes Gewitter, während es im Süden oft sonnig bleibt. Die Höchstwerte liegen zwischen 20 und 28 Grad. Morgen geht's meist freundlich weiter, nur vereinzelt gibt's Richtung Osten mal einen Schauer. Maximal werden es bis 27 Grad.

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1: Im Studio Imme Kasten. Die Nachfolge für Jens Spahn als Fraktionschef der Union im Bundestag steht offenbar. Kanzleramtschef Thorsten Frey soll das Amt übernehmen. Darauf haben sich die Unionschefs Merz und Söder geeinigt, das berichten mehrere Medien. Die Fraktion soll Frey nächste Woche in einer Sondersitzung wählen. Wer für ihn als Leiter im Kanzleramt übernimmt, ist aber noch offen. Jens Spahn war im Zuge der Debatte über seine Vaterschaft mit Hilfe einer Leihmutter in den USA zurückgetreten. Neue KI-Modelle von OpenAI haben genau das getan, wovor viele Experten schon lange warnen. Sich ungeplant selbstständig gemacht und einen Hackerangriff gestartet. Bei einem Probelauf sind die Modelle aus der Testumgebung aus und ins System einer anderen Firma eingebrochen. Die KI sollte auch Sicherheitslücken aufspüren, ging aber viel weiter als gedacht. OpenAI spricht von einem beispiellosen Cybervorfall und will nun die Sicherheitsvorkehrungen verstärken. Bei den Spritpreisen ist keine Entspannung in Sicht. SPD-Generalsekretär Klüssendorf fordert deshalb weitere Entlastungen, unter anderem durch eine neue Spritpreisbremse. Deutschland gilt als Paradies für die Mineralölkonzerne, sagte Klüssendorf der Neuen Osnabrücker Zeitung. Für CDU-Wirtschaftsministerin Katharina Reiche war die Preisbremse aber zu teuer. Neue Maßnahmen seien nicht geplant, so Reiche bei NTV.
2: Die Kombination aus den Schärfungen im Kartellrecht und der 12-Uhr-Regelung helfen uns aber zumindest, die Preise stärker zu überblicken und Gewinne, so sie denn dann unberechtigt anfallen oder zu hoch in den Preisen sind, können wir damit besser verfolgen.
1: In den meisten deutschen Großstädten gehen die Mietpreise auf Wohnungsportalen immer weiter rauf, aber nicht überall. In Berlin sind die Angebotsmieten laut Institut für Weltwirtschaft im Jahresvergleich leicht gesunken. In Hamburg, Köln und Düsseldorf gab es dagegen weiter einen starken Anstieg. Der spanische WM-Helden Lamine Yamal hat auch eine Frankfurter Modemarke zum Jubeln gebracht. Beim Feiern nach dem Finale war auf TV-Bildern immer wieder der Bund seiner Unterhose zu sehen. Wenig später war die Buchse im Netz komplett ausverkauft.

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1: Mit KI-Support. Wolkig ist es gerade in vielen Ecken und in der Mitte bleibt's meist trocken. Dazu gibt's im Norden und Osten ab und zu Schauer und auch mal ein kurzes Gewitter, während es im Süden oft sonnig bleibt. Die Höchstwerte liegen zwischen 20 und 28 Grad. Morgen geht's meist freundlich weiter, nur vereinzelt gibt's Richtung Osten mal einen Schauer. Maximal werden es bis 27 Grad.

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So schnell ging auch dieses Mal eine Stunde vorbei. Wir sind fast schon wieder am Ende unserer heutigen Sendung angelangt. Das waren sie. Fast. Unsere heutigen unvergessenen Kult- und Schlagerhits aus vergangenen Jahrzehnten. Und nicht vergessen, auch dieses Mal gilt, alle Titel, die ihr heute in unserer Sendung gehört habt, stehen zur Auswahl für euer Wunschduett der kommenden Sendung. Wir freuen uns auf eure Mail mit eurem Lieblingshit der heutigen Ausgabe an zweierwg@gmx.at. Wir sagen Danke fürs Zuhören und freuen uns heute schon auf die nächste Sendung und darauf, wenn es wieder heißt, viel Spaß und herzlich willkommen in unserer Zweier-WG.

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1: Im Studio Imme Kasten. Kanzleramtschef Thorsten Frey soll neuer Unionsfraktionschef im Bundestag werden und die Nachfolge von Jens Spahn antreten. Darauf haben sich die Unionschefs Merz und Söder geeinigt, berichten mehrere Medien. Die Fraktion soll Frey in der kommenden Woche in einer Sondersitzung wählen. Zu der Personalie sagte die Politikwissenschaftlerin Andrea Römmele im Ersten.
2: Kanzleramtsminister Frey ist ja auf seinem jetzigen Posten nicht ganz glücklich. Er hat ja auch im letzten Jahr schon angedeutet, dass er sehr viel lieber den Fraktionsvorsitz hätte. Herr Frey hat einen großen Rückhalt in der Fraktion, ist bestens vernetzt und verdrahtet.
1: Wer für ihn als Leiter im Kanzleramt übernimmt, ist noch offen. Um die Wirtschaft wieder anzukurbeln, setzt die Bundesregierung stärker auf Startups. Dafür hat Schwarz-Rot jetzt ein Paket mit über 150 Maßnahmen auf den Weg gebracht. Demnach soll Bürokratie abgebaut und mehr privates Kapital für die Finanzierung gewonnen werden. Die Bundesanwaltschaft hat den sogenannten König von Deutschland und mehrere seiner Helfer angeklagt. Die Gruppe um Peter Fitzek soll verbotenerweise etwa Banken und Versicherungen betrieben haben. Ihre Reichsbürgervereinigung Königreich Deutschland war im vergangenen Jahr verboten worden. Bei den Spritpreisen ist keine Entspannung in Sicht. SPD-Generalsekretär Klüssendorf fordert deshalb weitere Entlastungen, unter anderem durch eine neue Spritpreisbremse. Deutschland gilt als Paradies für die Mineralölkonzerne, sagte Klüssendorf der Neuen Osnabrücker Zeitung. Für CDU-Wirtschaftsministerin Katharina Reiche war die Preisbremse aber zu teuer. Neue Maßnahmen seien nicht geplant, so Reiche bei NTV.
3: Die Kombination aus den Schärfungen im Kartellrecht und der 12-Uhr-Regelung helfen uns aber zumindest, die Preise stärker zu überblicken und Gewinne, so sie denn dann unberechtigt anfallen oder zu hoch in den Preisen sind, können wir damit besser verfolgen.
1: Es ist quasi das deutsche Mini-Olympia. Mit einer Party werden in Hannover heute die Finals eröffnet. In den nächsten Tagen gibt's über 140 deutsche Meisterschaften in 24 Sportarten. Die Wettkämpfe starten morgen. Bei vielen ist der Eintritt frei.
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4: Mit KI-Support. Wolkig geht's heute Nachmittag in vielen Teilen weiter und in Richtung Küste kann's auch mal einen Schauer oder ein kurzes Gewitter geben. Dazu sind an Nord- und Ostsee vereinzelt Sturmböen drin. Sonst bleibt's oft trocken und im Süden scheint häufiger die Sonne mit maximal 20 bis 28 Grad. Morgen dann meist sonnig und trocken, nur vereinzelt ein Schauer, dazu bis 27 Grad.

0: Viele Menschen engagieren sich ehrenamtlich, zum Beispiel bei der Naturschutzgruppe Witten, biologische Station. Wie sich die Menschen bei der Naturschutzgruppe einbringen können, erzählt uns Birgit Esers, erste Vorsitzende des Vereins.
1: Ja, unter anderem gibt es bei uns viele Möglichkeiten mitzuarbeiten im Außenbereich, im Gelände. Wir pflegen verschiedene Flächen für Tier- und Pflanzenarten. Es gibt aber auch einen Nahwild-Naturgarten, wo man auch draußen mitarbeiten kann und viele andere Tätigkeiten im Bereich Umweltbildung. Wir machen Stellungnahmen zu Bauvorhaben. Es gibt viel Büroarbeit, es gibt ganz vieles, ja.
2: Sie sind ein Beispiel dafür, dass Ehrenamt ansteckend sein kann. Sie haben Ihre Tochter angesteckt. Was macht denn die Tochter?
3: Die Tochter macht auch ganz viel, was die Mutter macht, aber auch viel anderes. Ich habe bei der NAWID noch so ein bisschen Sachen übernommen, die wir vorher noch nicht hatten, wie zum Beispiel einen Social-Media-Kanal, damit wir einfach auch ein paar Bürgerinnen und Bürger hier auf uns aufmerksam machen können, dass wir ein bisschen was über unsere Projekte erzählen und eben auch bei Veranstaltungen die Mithilfe, da ist ja immer ganz viel zu organisieren, da brauchen wir eben auch ein paar junge Leute.
2: Sure.

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1: Ich sag's doch immer, Freunde, Faulheit siegt. Wenn die Studenten vor 25 Jahren in Cambridge nicht so faul gewesen wären, dann gäbe es heute vielleicht keine Webcam und damit dann auch kein Skype, Facebook Live und so weiter. Das Problem war nämlich die gemeinsame Kaffeemaschine. Klingt jetzt erstmal komisch, aber ihr kennt das ja, trinken ist cool, Kaffee machen dann eher nicht so. Und das dauert ja dann auch immer so ein bisschen, ne? Die Studenten hatten das damals irgendwann satt, dauernd in die Kaffeeküche zu laufen und dann zu sehen, oh Mist, schon wieder alle oder eben doch noch nicht fertig. Deshalb hatten sie damals die erste Webcam an den Start gebracht. Mit der konnte dann jeder im Uninetz die Kaffeemaschine beobachten. Heute ist das ja nichts Besonderes mehr. Jeder hat irgendwo eine Webcam. Das macht die Sache aber auch zum Problem, denn im Prinzip kann damit auch jeder ausspioniert werden. Deshalb gilt, entweder einen guten Virenschutz installieren, der die Kamera überwacht, oder ganz oldschool abkleben.

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1: Im Studio Imme Kasten. Jetzt ist es offiziell. Kanzleramtschef Thorsten Frey soll neuer Fraktionschef der Union im Bundestag werden. Darauf haben sich CDU-Chef Merz und der CSU-Vorsitzende Söder geeinigt. Die Fraktion soll Frey nächste Woche in einer Sondersitzung wählen. Wer für ihn als Leiter ins Kanzleramt kommt, ist aber noch offen. Frey wird Nachfolger von Jens Spahn. Der war im Zuge der Debatte über seine Vaterschaft mit Hilfe einer Leihmutter in den USA zurückgetreten. Die Bundesanwaltschaft hat den selbsternannten König von Deutschland und mehrere seiner Helfer angeklagt. Die Gruppe um Peter Fitzek soll verbotenerweise etwa Banken und eine Versicherung betrieben haben. Mehr dazu von Dirk Justus.
2: Dabei sollen sie Millionen von Euro von den Mitgliedern ihrer Reichsbürgervereinigung Königreich Deutschland ergaunert haben. Die war im letzten Jahr vom Bundesinnenministerium verboten worden. Fitzek wurde bei einer Großrazzia in Sachsen festgenommen und kam später in Untersuchungshaft. Das Königreich Deutschland galt laut Bundesinnenministerium als größte Reichsbürgergruppe in Deutschland. Sie erkannte die Bundesrepublik nicht an und gab eigene Ausweise oder eine Fantasiewährung an ihre Mitglieder aus.
1: Um die Wirtschaft wieder anzukurbeln, setzt die Bundesregierung stärker auf Startups. Dafür hat Schwarz-Rot jetzt ein Paket mit über 150 Maßnahmen auf den Weg gebracht. Demnach soll Bürokratie abgebaut und mehr privates Kapital für die Finanzierung gewonnen werden. Es ist quasi das deutsche Mini-Olympia. Mit einer Party werden in Hannover heute die Finals eröffnet. In den nächsten Tagen gibt's über 140 deutsche Meisterschaften in 24 Sportarten. Die Wettkämpfe starten morgen. Bei vielen ist der Eintritt frei.
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3: Mit KI-Support. Wolkig geht's heute Nachmittag in vielen Teilen weiter und in Richtung Küste kann's auch mal einen Schauer oder ein kurzes Gewitter geben. Dazu sind an Nord- und Ostsee vereinzelt Sturmböen drin. Sonst bleibt's oft trocken und im Süden scheint häufiger die Sonne mit maximal 20 bis 28 Grad. Morgen dann meist sonnig und trocken, nur vereinzelt ein Schauer, dazu bis 27 Grad.

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1: Nicht rauchen, saufen und Drogen sind natürlich auch tabu. Wer gesund leben und etwas für seinen Körper tun möchte, der muss sich an so einiges halten und auf vieles verzichten. Auf Smartphones, Computer und Fernseher zum Beispiel. Klingt komisch, ist es auch. Es geht um Bildschirme, in denen sind inzwischen fast immer LEDs verbaut. Eigentlich praktisch, sie sind klein, hell und brauchen wenig Strom. Aber sie geben sehr viel blaues Licht ab, auch wenn wir das erstmal gar nicht wahrnehmen. Blaues Licht hat ziemlich viel Energie und könnte deshalb die Sehzellen in den Augen kaputt machen. Im schlimmsten Fall kann man davon sogar blind werden. Bei Tieren ist es schon erwiesen, bei Menschen allerdings noch nicht. Besonders aufpassen sollte man bei wenig Licht, sagen die Forscher. Wenn ich abends im Bett liege, dann ist alles dunkel und meine Pupillen sind sehr weit geöffnet. Wenn ich jetzt etwas auf dem Smartphone lese, dann kommt noch mehr blaues Licht ins Auge als sonst. Deshalb im Dunkeln zum Arbeiten oder Lesen besser noch ein anderes Licht anmachen.
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